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0: Hannes, hier auf zum Grimassen schneiden.
1: Also, dass euch das nicht einmal normal aufführen könnt.
0: Wirklich. Zum Schauen.

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1: Tirols Landeshauptmann Anton Mattler stellt sich hinter den zuletzt unter Druck geratenen ÖVP-Bundesparteiobmann Christian Stocker. Mattler sagt heute, dass es in der ÖVP üblich sei, dass der Obmann auch in die kommende Nationalratswahl geht. Stocker habe in einer nicht einfachen Zeit Regierungsverantwortung übernommen. Die ÖBB prüfen ein Alkoholverbot auf weiteren Wiener Bahnhöfen. Derzeit gilt es am Praterstern, in Floridsdorf und am Westbahnhof. In den nächsten Monaten soll entschieden werden, ob es auch am Hauptbahnhof in Meidling am Matzelnsdorfer Platz in Wien-Mitte und in Hütteldorf ein Verbot geben soll. Laut ÖBB steht jede sechste sicherheitsrelevante Meldung an Bahnhöfen im Zusammenhang mit Alkoholkonsum. Sturm Graz hat gestern Abend den Einzug in die Champions League verpasst. Die Steirer verlieren auch das Rückspiel gegen Fenerbahce Istanbul mit 0:1. Sturm spielt aber fix in der Ligaphase der Europa League weiter. Die Zahl der Waldbrände in Österreich wird in den nächsten Jahren konstant steigen. Das prognostiziert ein aktuelles Modell von Forschenden des IASA in Luxemburg. Als Beschleuniger wirkt der fortschreitende Klimawandel. Heuer sind bereits rund 270 Waldbrände verzeichnet worden. Das sind knapp 50% mehr als im Vorjahr.
2: Guten Morgen am Mittwoch und endlich ist es nicht mehr ganz so heiß. Heute werden es nur 28 bis 32 Grad. Es bleibt heute überwiegend sonnig. Die meiste Chance auf Gewitter gibt es am Nachmittag in Osttirol und Kärnten.
3: Schönen guten Morgen in den frühen Mittwoch. Das ist der Blick auf Österreichs Straßen. Der verläuft aktuell wirklich fein. Es gibt keine Verzögerungen. Gute und vor allem sichere Fahrt.
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4: Guten Morgen heute am Mittwoch. Es ist soweit. Heute steigt die partielle Sonnenfinsternis. Aber jetzt lassen wir es erst einmal richtig aufgehen. Hier ist Radio Rot-Weiß-Rot. Heute mit Florian Hörl.

Exposed von MD Baby, das wäre mir auch gerade am liebsten, rein in den Bus und irgendwo hinfahren, möglichst ans Meer. Also bis Triest fährt er auf alle Fälle der Flixbus. Noch weiter weg wäre aber auch fein, zum Beispiel mit Tom Pettings Herzattacken bis zum Himalaya. Lhasa, Tibet, die Stadt liegt dort auf 3650 Metern. Da könntet ihr jetzt meinen, da ist sicher schön kühl. Na, da bekommt es heute auch 25 Grad tatsächlich.

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0: Lucy's Eyes
1: sind heute wahrscheinlich auch noch ein bisschen müde, so wie eure. Darum Wasser ins Gesicht und erst einmal richtig schön durchstrecken.
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1: So, jetzt seid's ready für neue Musik aus Österreich. Ist-Zustand. Die Marion und der Mario, das Duo aus Kärnten, die haben einen Sommersong für euch. Und das ist gar nicht so selbstverständlich, weil beide einen sehr anderen musikalischen Background haben. Sie war in einer Punk-Rock-Band, eher sogar in einer Metal-Band. Souvenir ist aber dennoch ein feiner Popsong geworden.

Nicht sparen mit dem guten Zeug, gleich mal die ganz, ganz großen Songs raushauen. I'm from Austria, Reinhard Fendrich. Jetzt kommt Valerie mit Mädchen, einem Song, der ja damals, als er rausgekommen ist, gemischte Gefühle ausgelöst hat. Manche haben einfach nicht verstanden, dass dort ganz, ganz viel Ironie drinnen steckt. Der Song über vermeintliche Rollen, die Frauen und Männer in Beziehungen einnehmen.

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1: Die aktuellen Umfragewerte der SPÖ seien wirklich besorgniserregend. Das sagt jetzt auch Kärntens Landeshauptmann und SPÖ-Chef Daniel Fellner. Er könne die Kritik von Burgenlands Landeshauptmann Hans-Peter Doskotil zum Teil verstehen. Fellner meint aber, dass Babler derzeit die Nummer 1 in der Sozialdemokratie sei und das wahrscheinlich auch in der nächsten Zeit so bleiben werde. Die ÖBB prüft ein Alkoholverbot auf weiteren Wiener Bahnhöfen. Derzeit gilt es am Praterstern, in Floridsdorf und am Westbahnhof. In den nächsten Monaten soll entschieden werden, ob es auch am Hauptbahnhof in Meidling am Matzelnsdorfer Platz in Wien-Mitte und in Hütteldorf ein Verbot geben soll. Laut ÖBB steht jede sechste sicherheitsrelevante Meldung an Bahnhöfen im Zusammenhang mit Alkoholkonsum. Sturm Graz hat gestern Abend den Einzug in die Champions League verpasst. Die Steirer verlieren auch das Rückspiel gegen Fenerbahce Istanbul mit 0:1. Sturm spielt aber fix in der Ligaphase der Europa League weiter. Eine umstrittene Corona-Studie aus dem Jahr 2024 wird jetzt zurückgezogen. Die Studie, die von Impfskeptikern als Beleg für ihre Position zitiert wurde, enthalte laut der britischen Fachzeitschrift BMG Public Health Desinformation und methodische Mängel. In der Studie wurde behauptet, dass die Übersterblichkeit in mehreren Regionen der Erde auch in den Jahren nach dem Höhepunkt der Corona-Pandemie anormal hoch geblieben sei.
2: Schönen guten Morgen heute am Mittwoch und es wird nicht mehr so schwül wie an den letzten Tagen. Es bleibt zwar sonnig und warm, aber nicht mehr so drückend heiß, heute bei 25 bis 33 Grad. Zwischen Vorarlberg und Kärnten ziehen dann noch ein paar Wolken durch am Nachmittag, da kann stellenweise auch kurz nass runterkommen. Und da können sich dann auch einige Wolken vor die Sonne schieben, während der Sonnenfinsternis heute Abend zwischen 19 und 20 Uhr. Beste Sicht hat man auf jeden Fall im Osten Österreichs.
3: Das ist der Blick auf Österreichs Straßen und der läuft hervorragend um die Uhrzeit. Frühverkehr wird ein bisschen dichter in den Städten, zum Beispiel auf der Tangente in Wien, aber alle Verzögerungen auf Österreichs Straßen liegen aktuell noch unter 10 Minuten.
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4: Guten Morgen am Mittwoch. Hier gibt's, was es sonst nirgends gibt, nämlich 100% Popmusik aus Österreich und ich hoffe, bei euch gibt's jetzt erst einmal einen gescheiten Kaffee. Servus, ich bin der Florian.
5: 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Sitz den ganzen Tag in einem Büro mit Ausblick auf den Hinterhof, ja ist halt so. Ja, so macht mir das keinen Spaß. Die Kantine in der Firma ist fatal. Immer irgendwas mit Soße ohne Salz.

Office. Ich hab die Arbeit gerade neu für mich entdeckt. Und deshalb gerade in Manila eingecheckt. Ja, die ersten Cocktails sind schon weg. So wie leider auch das Internet. Ja, ja, so macht's.

Malediven von Laurenz Nikolaus. Sie sind aktuell meine Lieblingsband hier im Programm. Im Herbst bringen sie dann ihr erstes Album raus, sind also sehr, sehr produktiv, die Jungs, weil eine EP haben sie heuer schon rausgebracht. Jetzt kommt Bobby Singer, die ehemalige Song Contest-Teilnehmerin, die 1999 für Österreich in Jerusalem dabei gewesen ist und sich nach dem Auftritt dann aus dem Musikbusiness zurückgezogen hat. Jetzt macht sie zum Beispiel Sprecherjobs. Reflection, hören wir jetzt.

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1: Es wird wieder Nacht.

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Hört das eigentlich irgendwann auf, dieses Zusammenwachsen, oder ist das so ein dauerhafter Prozess? Ich glaube schon. Ich glaube, wir müssen halt immer wieder aufeinander zugehen und auch ein bisschen unseren Standpunkt ändern. Oder wie Fräulein Peter sagen, hilft nicht. Das ist auch einer der Top 5 Sätze, der typisch österreichisch ist.

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1: In Wien bleibt der Ganztagesplatz im Kindergarten künftig auch dann erhalten, wenn die Eltern in Karenz gehen oder arbeitslos werden. Das hat heute die zuständige Stadträtin Bettina Emmerling von den NEOS angekündigt. Bisher mussten Kinder in solchen Fällen meist früher abgeholt werden. Die neue Regelung gilt ab September. Ein 74-jähriger Deutscher ist bei einer Bergtour in Osttirol tödlich verunglückt. Der Mann dürfte beim Abstieg vom Türmeljoch den markierten Steig verlassen haben und in immer steiler werdendes Gelände abgestiegen sein. Er ist über nahezu senkrechte Wände in die Tiefe gestürzt. Der Deutsche wurde nach einer intensiven Suchaktion Dienstag früh gefunden. Bei der Schwimm-EM in Paris ist der Parasport heuer erstmals voll integriert. 100 Jahre hat es dafür gebraucht. Am Wochenende treten auch österreichische Paraschwimmerinnen und Schwimmer bei der EM an. Die Finalläufe werden vor den letzten Finale des jeweiligen Tages der Schwimm-Superstars ausgetragen. Die ÖBB prüfen ein Alkoholverbot auf weiteren Wiener Bahnhöfen. Derzeit gilt es am Praterstern in Floridsdorf und am Westbahnhof. In den nächsten Monaten soll entschieden werden, ob es auch am Hauptbahnhof in Meidling, am Matzelnsdorfer Platz, in Wien-Mitte und in Hütteldorf ein Verbot geben soll. Laut ÖBB steht jede sechste sicherheitsrelevante Meldung an Bahnhöfen im Zusammenhang mit Alkoholkonsum.
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2: Schönen guten Morgen heute am Mittwoch und es bleibt sonnig und warm bei höchstens 33 Grad. So mal mindestens bis zum Wochenende. Heute Abend ist ja diese partielle Sonnenfinsternis. Ungetrübte Sicht darauf hat man heute am ersten im Osten Österreichs. Zwischen Vorarlberg und Kärnten können da genau zu dem Zeitpunkt zwischen 19 und 20 Uhr ein paar Wolken davor sein.
3: Das ist der Blick auf Österreichs Straßen und der läuft hervorragend um die Uhrzeit. Frühverkehr wird ein bisschen dichter in den Städten, zum Beispiel auf der Tangente in Wien, aber alle Verzögerungen auf Österreichs Straßen liegen aktuell noch unter 10 Minuten.
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4: Eh schon wieder Mittwoch, auf das eure Woche schnell vergehen mag. Ich bin der Florian Hörl, ich mache euch die Musik.

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Christina Stürmer mit Vorbei. Ja, meine Jugend ist vorbei, vielleicht eure ja auch schon längst. Das heißt aber nicht, dass wir nicht auf die Jugend stolz sein können. Heute ist Internationaler Tag der Jugend und ich werde das definitiv dazu nutzen, stolz auf meine Kinder zu sein, weil sie einfach wahnsinnig lieb sind und so viel Herzlichkeit ins Leben mitbringen, in meines. Ja, und auch wenn sie sich ab und zu die Köpfe einhauen, ihr passt schon sehr, sehr gut, Burschen. Bussi, hier ist Hansi Duimitsch. Ausgeliefert. Ja, das fühlen wir uns als Eltern dann auch ab und zu, oder?

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0: Blutschink mit Funkerflieger. Wo es heiß hergeht, da spritzen dann halt auch gerne mal die Funken. Jetzt kommt Likados.
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0: Sorry Not Sorry heißt ihre aktuelle Single und ist der Berggipfel einer Entwicklung, die sie durchgemacht hat. Von Herzschmerz bis hinauf zur Befreiung.
2: In meinem neuen Song Sorry Not Sorry geht es darum, dass ich jetzt von der Herzschmerz-, Liebeskummer-Ära in eine Glow-Up-Ära komme. Also ich habe jetzt einen Glow-Up und genieße mein Leben, bin glücklich Single und es ist mir auch egal, ob das irgendwen stört. Das verdeutlicht auch der Song und ich hoffe, ich kann damit auch ein paar andere anstecken und gute Laune verbreiten.
0: Hier ist er. Ich fühle

Rocket mit The Boxer. Richtig schöner, guter Takt für einen gemütlichen Spaziergang, falls ihr heute mal ein paar Meter zu Fuß gehen wollt in die Arbeit. Weil es kann ja sein, es staut. Im Sommer mit den ganzen Baustellen natürlich umso mehr. Hier ist Smart Import mit Es staut.

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1: Ein 74-jähriger Deutscher ist bei einer Bergtour in Osttirol tödlich verunglückt. Der Mann dürfte beim Abstieg vom Türmeljoch den markierten Steig verlassen haben und in immer steiler werdendes Gelände abgestiegen sein. Er ist über nahezu senkrechte Wände in die Tiefe gestürzt. Der Deutsche wurde nach einer intensiven Suchaktion Dienstag früh gefunden. In Wien bleibt der Ganztagesplatz im Kindergarten künftig auch dann erhalten, wenn die Eltern in Karenz gehen oder arbeitslos werden. Das hat heute die zuständige Stadträtin Bettina Emmerling von den NEOS angekündigt. Bisher mussten Kinder in solchen Fällen meist früher abgeholt werden. Die neue Regelung gilt ab September. Bei der Schwimm-EM in Paris ist der Parasport heuer erstmals voll integriert. 100 Jahre hat es dafür gebraucht. Am Wochenende treten auch österreichische Paraschwimmerinnen und Schwimmer bei der EM an. Die Finalläufe werden vor den letzten Finale des jeweiligen Tages der Schwimm-Superstars ausgetragen. Die Zahl der Waldbrände in Österreich wird in den nächsten Jahren konstant steigen. Das prognostiziert ein aktuelles Modell von Forschenden des IASA in Luxemburg. Als Beschleuniger wirkt der fortschreitende Klimawandel. Heuer sind bereits rund 270 Waldbrände verzeichnet worden. Das sind knapp 50% mehr als im Vorjahr.
2: Schönen guten Morgen, heute Mittwoch, und da, wo heute noch ein paar Regenwolken rumziehen am Nachmittag, können sich die Wolken dann noch festhängen und die Sicht auf die Sonnenfinsternis schon stören. Zwischen Vorarlberg und Kärnten gibt es heute Nachmittag nämlich schon noch ein paar Regenwolken. Sonst viel Sonnenschein und das bei 25 bis 33 Grad höchstens. Nicht mehr so schwül wie in den letzten Tagen. Ungetrübte Sicht auf die Sonnenfinsternis hat man heute Abend am ehesten im Osten Österreichs.
3: Hallo zu euch ins Auto, das ist der Blick auf Österreichs Straßen und es läuft einfach hervorragend. Sommerzeit ist Ferienzeit, ist gleichzeitig wirklich ruhig auf Österreichs Straßen, da gibt's keine Verzögerungen. Gute Fahrt!
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0: Maria.
1: Anna Buchecker mit Maria, die Genres in Grenzen und im Kopf sprengt und mit ihrer Musik und ihrem Style ja sehr anders ist, und das finde ich gut. Jetzt dann doch etwas Althergebrachtes, zumindest thematisch. Josip Prokopetz zeigt den Trick mit dem Hüftknick. Ein Song über die feinen gesellschaftlichen Normen, die es irgendwann mal vielleicht so oder so ähnlich gegeben hat.

0: dazu setzt man am besten schwarze Sonnenbrillen auf.
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0: Aber das Klopfen hat keinen Sinn.
1: Sind Sommersongs momentan das einzig Gute in dieser Hitze? Möglicherweise.
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1: Sie spielen zumindest auf einen Sommer an, den wir nicht nur aushalten müssen, sondern tatsächlich genießen können. Und sie spielen auch ganz oft auf Gefühle an, die wir irgendwann mal im Sommer erlebt haben. Roman Josef Schwendt. Die Sonne lacht.

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0: Servus Österreich, grüße euch außerhalb des Landes. Ich weiß, wir haben auch sehr, sehr viele Fans in Deutschland. Aber ob man uns auch in Kopenhagen hört, das weiß ich nicht. Wir hören jetzt auf alle Fälle Kopenhagen. Von alle Achtung.
1: Wie viele Ampeln hat die Innenstadt, die uns beide heute gefesselt hat? Das mit dir, mir und Gin Tonic, das tut was.

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1: Zwei Drittel der Bevölkerung sehen Österreich als gespaltenes Land. Das zeigt eine aktuelle Umfrage des IMAS-Instituts. Als Bruchlinien werden vor allem die Bereiche Zuwanderung, Sozialsysteme und der Umgang mit Religionen genannt. Nur 5% der Befragten sehen überhaupt keine Spaltung der Gesellschaft. Die Ermittlungen im Fall der toten Schweine in Niederösterreich sind weiter im Gange. Auf dem Hof im Bezirk Amstetten sind im Vorjahr bereits 150 Tiere nach einem Lüftungsausfall erstickt. Heuer wurden 400 verendete Schweine entdeckt, 1000 weitere fehlen. Kannibalismus wird nicht ausgeschlossen. Der Landwirt dürfte psychische Probleme gehabt haben. Bei der Schwimm-EM in Paris ist der Parasport heuer erstmals voll integriert. 100 Jahre hat es dafür gebraucht. Am Wochenende treten auch österreichische Paraschwimmerinnen und Schwimmer bei der EM an. Die Finalläufe werden vor den letzten Finale des jeweiligen Tages der Schwimm-Superstars ausgetragen. Die ÖBB prüfen ein Alkoholverbot auf weiteren Wiener Bahnhöfen. Derzeit gilt es am Praterstern, in Floridsdorf und am Westbahnhof. In den nächsten Monaten soll entschieden werden, ob es auch am Hauptbahnhof in Meidling, am Matzelsdorfer Platz, in Wien-Mitte und in Hütteldorf ein Verbot geben soll. Laut ÖBB steht jede sechste sicherheitsrelevante Meldung an Bahnhöfen im Zusammenhang mit Alkoholkonsum.
2: Heute ist ja sonnig, teilweise wolkenlos, 33 Grad maximal, am heißesten in Vorarlberg und Tirol. Es sind aber immer wieder mal dichtere Wolken mit dabei, vereinzelt Regenschauer am Nachmittag zwischen Osttirol und der Obersteiermark. Morgen am Donnerstag weitgehend ungetrübt, strahlend sonnig, größtenteils wolkenlos, morgen nochmal heißer, am heißesten wieder im Westen.
3: Das ist der Blick auf Österreichs Straßen, euer Verkehrsupdate. Und da gibt es einfach mal gute Nachrichten. Es läuft nämlich richtig fein auf Österreichs Straßen. Momentan gibt es keine längeren Verzögerungen. Ich wünsche euch eine gute Fahrt.
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4: Wie läuft euer Vormittag? Wie geschmiert mit Musik zu 100% aus Österreich? Ihr hört Radio Rot-Weiß-Rot, heute mit Florian Hörl.

0: Es war nix. Das war KGB, die Kurt-Gober-Band. Jetzt ist kurz nach 10, Zeit für was Süßes.
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0: Wiener Wahnsinn ist eine Band, die ihr euch schon einige Male hier gewünscht habt. Seit 1999 gibt es die Band und erst letzten Herbst hat sie einen schweren Verlust hinnehmen müssen. Martin Sobotka, genannt Sobal, ein Bandmitglied, ist verstorben. Wir hören jetzt einen Song aus dem Jahr 2019. Da war nämlich noch alles leiwand.
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0: Ein neuer Song aus Österreich, The Most Company mit Bleib stehen. Kultsongs haben meistens eine recht lässige Entstehungsgeschichte. Also entweder sind sie aus einem ganz tiefen Bedürfnis geschrieben worden oder irgendwie zack, zack, ganz schnell und sind dann ein unerwarteter Hit geworden. Oder der Musiker selbst hat nicht wirklich eine Ahnung, was da eigentlich gesungen wird. So wie Julian Le Play bei Mr. Spielberg.
1: Wenn ich ehrlich bin, habe ich keine Ahnung, was dieser Song bedeutet. Das waren einfach, als ich begonnen habe, Lieder zu schreiben, habe ich einfach gut klingende Sätze aneinandergereiht.
0: Es war dennoch, oder vielleicht genau deswegen, damals sein Durchbruch. Mr. Spielberg, Julian Le Play.

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4: Ein Ziel im Leben, triff einen Menschen, der so schön über dich spricht wie Paul Pizzerra über Otto Jauss.
5: Das Klasse ist halt, wenn du wirklich einen Freund hast, dem du halt Lehrer und Schüler zugleich bist, Therapeut und Klient, wo man einfach gegenseitig was lernen kann, wo man so ein vorbehaltloser Respekt auf Augenhöhe, das tut einfach der ganzen Sache wahnsinnig gut.
4: Bromance. Vom Allerfeinsten. Hier sind Pizzerra und Jauss mit Zweifelturm.
6: 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Ich möchte nicht was werden, sondern endlich wer sein. Endlich mehr sein und nicht so lächerlich klein. Ich hab so oft schon versagt, ich bin ein regelrechter Scheiterhaufen. Aufstehen, Krone richten und einfach weiterlaufen. Dankeschön, von so einem Rat kannst du halt einen Scheißdreck kaufen. Dann doch lieber liebestrunken, letztlich an dem Leiter saufen.

0: Hoppala, ich schulde dich ja nur mindestens. Ein gesatzeltes Statut, das wär's eine Quintessenz. Man kann doch nicht so einfach auf den Schluss vergessen. 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Die Message ist, dass einfach immer weitergeht. Egal wie oft am leeren Glas das Scheitern steht. Das Wichtigste ist, dass du keine Zweifel hegst und die Hoffnung in dir ständig weiterlebt.
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1: Die Ermittlungen im Fall der toten Schweine in Niederösterreich sind weiter im Gange. Auf dem Hof im Bezirk Amstetten sind im Vorjahr bereits 150 Tiere nach einem Lüftungsausfall erstickt. Heuer wurden 400 verendete Schweine entdeckt. 1000 weitere fehlen. Kannibalismus wird nicht ausgeschlossen. Der Landwirt dürfte psychische Probleme gehabt haben. Zwei Drittel der Bevölkerung sehen Österreich als gespaltenes Land. Das zeigt eine aktuelle Umfrage des IMAS-Instituts. Als Bruchlinien werden vor

0: allem die Bereiche Zuwanderung, Sozialsysteme und der Umgang mit Religionen genannt. Nur 5% der Befragten sehen überhaupt keine Spaltung der Gesellschaft. Sturm Graz hat gestern Abend den Einzug in die Champions League verpasst. Die Steirer verlieren auch das Rückspiel gegen Fenerbahce Istanbul mit 0:1. Sturm spielt aber fix in der Ligaphase der Europa League weiter. Der Ätna auf Sizilien sorgt weiter für Flugchaos. Am 5. Tag der Eruption haben sich 2 weitere Lavaströme gebildet. Der Flughafen von Catania ist wegen der Aschewolke weiterhin geschlossen. Tausende Reisende sitzen fest oder mussten auf andere Flughäfen ausweichen.
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2: 22 Grad aktuell in Wien, 24 in Salzburg, 24 Grad auch aktuell in Innsbruck. Am heißesten heute in Vorarlberg und Tirol bis zu 33 Grad maximal. Sehr sonnig, teilweise sogar wolkenloser Himmel. Immer wieder mal dichtere Wolken mit dabei, vereinzelt auch Regenschauer am Nachmittag zwischen Osttirol und der Obersteiermark. Morgen am Donnerstag weitgehend ungetrübt, strahlend sonnig, größtenteils wolkenloser Himmel. Morgen sogar noch einmal heißer, am heißesten wieder im Westen.
3: Das ist der Blick auf Österreichs Straßen und da spürt man schon den Reiseverkehr ein bisschen. Deswegen gibt es in Tirol auf der B169 talauswärts Blockabfertigungen beim Brettfalltunnel, 10 Minuten mehr Fahrzeit. Und in Salzburg A10 Richtung Salzburg, Stop and Go zwischen Golling und Kuchl, auch eine Viertelstunde plus. Ansonsten läuft's, ich wünsche euch eine gute Fahrt.
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2: Musik wie eine Melange, eine Mischung aus dem Besten, in unserem Fall der besten Popmusik aus Österreich. Ich bin der Florian, ich bin quasi hier euer Opa. Grüßt euch!

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Mit dem Radl nach Rio. Ja, da kommst du auch ins Schwitzen. Da hilft nur noch ein Striptease. Bei den Temperaturen in Österreich sowieso immer das Erste, was ich mache, wenn ich meine Dachgeschosswohnung betrete. Euch geht's ähnlich. Ich fühle mit euch. Hier ist Judith Lisa. Striptease.

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Neu und heiß, Matt Acoustics mit Supermädel. Nicht mehr neu, aber tief in unserem Musikgedächtnis eingebrannt. Count Basic, vor allem mit Songs wie So Close, zum Beispiel aus dem Jahr 1994. Übrigens dasselbe Jahr, in dem Mariah Carey's All I Want for Christmas erschienen ist.

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2: Meine momentane Haltung, ich habe so genug vom Sommer. Das Einzige, auf das ich mich noch einigen kann, ist Aperitivo und Sommerhits natürlich. Und einen davon habe ich jetzt für euch. Also Sommerhit. Stadtpoet,

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1: Die Einbürgerungen in Österreich sind im ersten Halbjahr um fast ein Fünftel gestiegen. Laut Statistik Austria haben 13.700 Menschen die österreichische Staatsbürgerschaft erhalten. Davon knapp 4.000 mit Wohnsitz im Ausland. Die meisten Neo-Österreicherinnen und Österreicher kommen aus Syrien, der Türkei und Afghanistan. Im Fall der im Mai in Kottingbrunn erschossenen Frau ist jetzt ein zweiter Verdächtiger festgenommen worden. Der mutmaßliche Komplize des 27-jährigen Hauptverdächtigen wurde in Deutschland gefasst und soll demnächst nach Österreich ausgeliefert werden. Der Hauptverdächtige sitzt seit Mai in Untersuchungshaft. In Österreich wird aktuell an einem sogenannten Safe-Sport-Kodex gearbeitet. Dieser soll noch heuer fertig werden. Laut Sportstaatssekretärin Michaela Schmidt ist das auch dringend notwendig.

0: 60% der jungen Erwachsenen im organisierten Sport haben psychische Gewalt erlebt, ein Drittel körperliche Gewalt. Die Fernkälte wird in den nächsten Jahren stark ausgebaut. Die Fernwärmewirtschaft will bis 2035 fast 200 Millionen Euro in den Ausbau investieren. Insgesamt sollen rund 200 Megawatt Fernkälteleistung errichtet werden. Die Nachfrage nach Fernkälte steigt angesichts der Hitzerekorde der letzten Jahre.
1: 29 Grad aktuell im Blue Dance, aktueller Spitzenreiter St. André in Kärnten, 27 Grad mit doch ein bisschen einem Abstand, aber dicht gefolgt. 33 heute maximal, am heißesten in Vorarlberg und Tirol, sehr, sehr sonnig, teilweise wolkenloser Himmel. Aber dann am Nachmittag dichtere Wolken, vereinzelt auch Regenschauer zwischen Osttirol über Kärnten bis in die Obersteiermark. Morgen am Donnerstag dann weitgehend ungetrübt, strahlend sonnig, größtenteils wolkenlos, sogar noch einmal heißer.
2: Das ist euer Verkehrsupdate, der Blick auf Österreichs Straßen. Ein bisschen länger braucht ihr da in Oberösterreich. A1 Richtung Salzburg zwischen Mondsee und Thalgau. Da gibt es Arbeiten im Baustellenbereich eine Viertelstunde plus. Und Reiseverkehr gibt es jetzt auch schon in Tirol. Auf der B169 talauswärts Blockabfertigungen beim Brettfalltunnel. Weiterhin 10 Minuten plus und auch auf der B161 Richtung Kitzbühel ab Aurach Stau wegen Überlastung. Ansonsten läuft's, ich wünsche euch eine gute Fahrt.
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4: Mittwochmittag, ihr schnauft jetzt einmal durch. Wir machen für euch weiter mit 100% Popmusik aus Österreich. Die gibt's hier immer.

Tom Paddings Herzattacken mit Endlich im Radio. Ina Regen hat jetzt eine wunderschöne Botschaft für euch. Sie hat beschlossen, mal nicht so streng mit sich selbst zu sein. Und ich finde, das müssen wir auch mal wieder tun. Ich gebe mir halt frei, weil ab und zu muss das sein.

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1: Danke für die netten Worte, Dominik Gassner. Du bist schön, war das. Und wir bleiben thematisch gleich bei schönen Dingen. Nur Amore, Hansi Dujmic. Ein wahnsinniges Talent hat er gehabt. Mit 12 schon ein grandioser Gitarrenspieler und später ein begabten Stipendium an der Uni bekommen.

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6: Für immer. Das ist doch das Ziel in einer Beziehung, oder? Aber leider ist das oft nur ein Traum, weil es doch anders kommt. Und dann die Zeit danach ist oft schwierig, sehr verwirrend. Wie damit umgehen, wie sich verhalten. Ja, wie ist das bei dir, Martin?
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6: Im Song Für immer wir singt er drüber.

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1: Die Einbürgerungen in Österreich sind im ersten Halbjahr um fast ein Fünftel gestiegen. Laut Statistik Austria haben 13.700 Menschen die österreichische Staatsbürgerschaft erhalten. Davon knapp 4.000 mit Wohnsitz im Ausland. Die meisten Neo-Österreicherinnen und Österreicher kommen aus Syrien, der Türkei und Afghanistan. Im Fall der im Mai in Kottingbrunn erschossenen Frau ist jetzt ein zweiter Verdächtiger festgenommen worden. Der mutmaßliche Komplize des 27-jährigen Hauptverdächtigen wurde in Deutschland gefasst und soll demnächst nach Österreich ausgeliefert werden. Der Hauptverdächtige sitzt seit Mai in Untersuchungshaft. Die Fernkälte wird in den nächsten Jahren stark ausgebaut. Die Fernwärmewirtschaft will bis 2035 fast 200 Millionen Euro in den Ausbau investieren. Insgesamt sollen rund 200 Megawatt Fernkälteleistung errichtet werden. Die Nachfrage nach Fernkälte steigt angesichts der Hitzerekorde der letzten Jahre. Das sogenannte Kuschelhormon Oxytocin kann misstrauische Männer vertrauensseliger machen. Das zeigt eine neue Studie der Universität Zürich. Männer, die von Natur aus wenig Vertrauen haben, unter dem Einfluss von Oxytocin rund 15% mehr Geld einer unbekannten Person anvertraut als die Vergleichsgruppe mit einem Placebo. Die biologischen Mechanismen hinter diesem Effekt sind noch unklar.
2: Heute partielle Sonnenfinsternis, im Großteil Österreichs übrigens auch sehr gut zu beobachten. Aus den Bergen, da können eben Regenschauer mit dabei sein. Generell zwischen Osttirol und der Obersteiermark auch schon im Laufe des Nachmittags da auch dichtere Wolken. 33 Grad heute maximal, ansonsten größtenteils sogar wolkenlos und super schön sonnig, am heißesten im Westen. Bleibt auch dann morgen am Donnerstag so, wieder am heißesten im Westen. Weitgehend ungetrübt, strahlend sonnig, größtenteils wolkenlos. Hallo zu euch ins Auto nach Oberösterreich. Da gibt es eine Sperre auf der A9 Richtung Linz zwischen Windischgarsten und St. Pankraz. Dauert nicht lange, da muss nur der Tunnel kurz durchgelüftet werden. Salzburg A10 Richtung Salzburg zwischen Werf und Passluig eine Viertelstunde mehr. Und dann haben wir noch zwei Grenzwartezeiten. A12 vor der Grenze Kufstein-Kiefersfelden eine Viertelstunde mehr bei der Ausreise und vor dem Karawankentunnel bei der Einreise 20 Minuten mehr. Gute Fahrt euch!
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3: Mahlzeit, kurz nach eins haben wir's. Ich bin Melanie Seen, bringe euch heute Mittwochnachmittag mit Lukas Wendrich und Feuer über Wien.

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0: Unsere österreichische Heidi hat ihren Ziegenpeter gefunden. Und ich finde, beim nächsten Song kann man sich das auch so richtig gut vorstellen, wenn man sich so eine österreichische Alm vorstellt, jetzt im Sommer. Sarah Sacher habe ich mit dabei für euch auf Radio Rot-Weiß-Rot mit Edelweiß. 100% Musik aus Österreich.
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Weiß und quer. Senorita. Ein ganz neuer Song hier auf Radio Rot-Weiß-Rot. Immer von 6 bis 20 Uhr gibt es was ganz Frisches für eure Ohren einmal die Stunde. Und wenn ihr sagt, ja, da habe ich jetzt letztens was entdeckt, das würde eigentlich gut passen, das ist auch 100% Musik aus Österreich, dann gerne her mit. Schickt uns am besten eine WhatsApp-Sprachnachricht. Den Link zum Chat findet ihr auf rotweißrot.fan. Schönen Mittwochnachmittag.

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2: AMS macht schöne, authentische Dialektmusik aus Österreich und singt darüber, wie es in Österreich halt so ist, ne? So manche Situationen werdet ihr jetzt sicher kennen aus ihrem Song Unter Freund. Jetzt auf Radio Rot-Weiß-Rot.

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1: Einen Monat vor Schulstart fordert die Diakonie heute mehr Unterstützung für Familien mit wenig Geld. Zwar gibt es im September Schulstartgeld und für Bezieher von Mindestsicherung oder Sozialhilfe gut

0: Gutscheine für Schulmaterialien. Übers Schuljahr werden laut Arbeiterkammer Schulkostenstudie von 2024 aber Kosten von über 2.200 Euro anfallen. Jede 10. Familie im untersten Einkommensdrittel kann sich nicht alle nötigen Anschaffungen leisten, so die Diakonie per Aussendung. Die ÖBB will mehr Sicherheit auf den Bahnhöfen durch weitere Alkoholverbote. Verkehrsminister Peter Hanke hat die Bundesbahnen beauftragt, eine Ausweitung des Verbots an frequenzstarken Bahnhöfen zu prüfen. Als ein Motiv dafür wird der Schutz der Mitarbeitenden genannt. Rund jede 6. sicherheitsrelevante Meldung an den ÖBB-Bahnhöfen steht im Zusammenhang mit Alkoholkonsum. Fußball-Superstar Cristiano Ronaldo hat geheiratet. Der 41-Jährige hat seiner langjährigen Partnerin Georgina Rodrigues in Portugal das Ja-Wort gegeben. Die Hochzeit fand im privaten Kreis mit den 5 Kindern statt. Das Paar ist seit 2016 zusammen. Wer in der Gastronomie ein gratis Leitungswasser erwartet, wird immer öfter enttäuscht. Laut einer aktuellen Stichprobe der Arbeiterkammer Wien servieren nur 3 von 30 geprüften Lokalen Wasser aus der Leitung gratis, auch bei Speisen oder anderweitigen Getränkebestellungen. Demnach werden 0,80 bis zu 3,60 Euro für einen halben Liter Wasser kassiert.
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2: Ein kurzes Wetterupdate, auch heute meist wolkenlos. Schauerwolken höchstens in den Bergen. Am heißesten mit den 33 Grad wird es heute im Westen. Die nächsten 2 Tage sonniges, ungestörtes Badewetter. Maxiwerte von 33 Grad und die auch immer in Westösterreich. Blick auf die Straßen A10 Richtung Salzburg. Autobahnsperre beim Verwerfen. Nach einem Unfall ausweichen geht über die B159. A1 Richtung Salzburg. Eine Unfallstelle zwischen Wohnsee und Thalgau. Damit Stau. Und 20 Minuten Wartezeit vorm Karawankentunnel bei der Einreise nach Österreich. Gute Fahrt.
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3: Kurz nach 2. Hi, Melanie.

0: Sie braucht kein Rouge. Sie ist auch so wunderhübsch, nicht nur das, sie macht auch gute Musik. Es gibt aber einen ganz, ganz anderen Grund, warum sie kein Rouge braucht. Das verrät euch Lika Doss in ihrem Song jetzt auf Radio Rot-Weiß-Rot. Kein Rouge, 100% Musik aus Österreich.
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0: Am 21. August spielt die Volkshilfe am Linzer Kronefest. Dann gibt's erstmal ein bisschen Pause und im Herbst ist dann vor allem ja die Turma und Zam Tour gemeinsam mit Pizzerra und Jaus. Und ich bin mir sicher, dass dieser Song auch mit dabei sein wird. Over vom Gas. Können wir uns vielleicht als kleines Motto für den Mittwochnachmittag nehmen? Stressen wir uns nicht zu sehr. Hallo, hier ist Radio Rot was Rot.
1: Over vom Gas.

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1: Ab sofort können sich vertretungsbefugte Personen direkt im Namen eines Unternehmens bei öffentlichen Online-Services anmelden, die die ID Austria nutzen. Möglich wird das durch eine neue Verbindung zwischen dem Unternehmensserviceportal und der ID Austria. Die dafür erforderlichen Vertretungsinformationen und Berechtigungen werden aus dem USP übernommen. Die Einbürgerungen in Österreich sind im ersten Halbjahr 2023 um fast ein Fünftel gestiegen. Laut Statistik Austria haben 13.700 Personen die österreichische Staatsbürgerschaft erhalten, davon knapp 4.000 mit Wohnsitz im Ausland. Am häufigsten werden Personen aus Syrien, der Türkei und Afghanistan eingebürgert. ÖFB-Teamspieler Stefan Posch wechselt fix in die deutsche Bundesliga. Der 29-jährige Verteidiger, der seit Jänner als Leihspieler bei Mainz 05 war, hat 20 Pflichtspiele für die Rheinhessen absolviert. Jetzt hat er einen fixen Vertrag in Mainz unterschrieben. Die Ablösesumme soll bei 4 Millionen Euro liegen. Die ÖBB will mehr Sicherheit auf den Bahnhöfen durch weitere Alkoholverbote. Verkehrsminister Peter Hanke hat die Bundesbahnen beauftragt, eine Ausweitung des Verbots an frequenzstarken Bahnhöfen zu prüfen. Als ein Motiv dafür wird der Schutz der Mitarbeitenden genannt. Rund jede sechste sicherheitsrelevante Meldung an den ÖBB-Bahnhöfen steht im Zusammenhang mit Alkoholkonsum.
2: Ein kurzes Wetterupdate, auch heute meist wolkenlos. Schauerwolken höchstens in den Bergen. Am heißesten mit den 33 Grad wird es heute im Westen. Die nächsten zwei Tage sonniges, ungestörtes Badewetter. Maxiwerte von 33 Grad und die auch immer in Westösterreich. Nicht viel los ist auf den Straßen. Zwei Meldungen. A10 Richtung Salzburg, 15 Minuten Zeitverlust zwischen Werfen und Pasloeck. Und eine Grenzwartezeit gibt es, 20 Minuten Wartezeit vor dem Karawankentunnel bei der Einreise nach Österreich. Gute Fahrt.
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3: Kennt ihr das? Man schaut ewig in die Karte und dann bestellt man wieder ein Soda-Zitron. Bibiza jetzt für euch auf Radio Rot-Weiß-Rot. Schönen Mittwochnachmittag, wir haben es kurz nach drei. Ich bin Melanie Seem und begleite euch heute.

0: Radio Rot-Weiß-Rot ist da. Hallihallo.
1: Hier spricht der Heinz aus Krems. Mir gefällt Radio Rot-Weiß-Rot, weil Österreich Musik viel dabei ist. Und bitte mehr Austropop zu spielen. Da gibt es so viel mehrere Lieder. Aber trotzdem danke, dass es gibt. Schöne Grüße aus Krems an der Donau.
0: Danke, Heinz. Dann kommst du jetzt sicher auf deine Kosten. Ich habe jetzt nämlich Out of Order, Caro Fuchs und Minisex mit dabei für dich. Das sind 100% Musik aus Österreich.

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0: Kurz nach halb vier. Schönen Mittwochnachmittag. Es ist Zeit für was Neues. Immer von 6 in der Früh bis 20 Uhr am Abend gibt es einmal die Stunde was ganz Frisches für eure Ohren. Und das kommt jetzt von Julia Steen. Pinke Blumen.
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Und so klingen 100% Musik aus Österreich für den Mittwochnachmittag auf Radio Rot-Weiß-Rot. Ihr kennt Billy Steirisch einerseits von Instagram natürlich, andererseits natürlich von diesem Song. Und er sagt, servus, ich bin Mädel, grüß dich schön. Ich mag diesen Vibe einfach und ich mag ihren Schmäh, den hat sie aber auch in diesem Song. So,

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1: Ab sofort können sich vertretungsbefugte Personen direkt im Namen eines Unternehmens bei öffentlichen Online-Services anmelden, die die ID Austria nutzen. Möglich wird das durch eine neue Verbindung zwischen dem Unternehmensservice-Portal und der ID Austria. Die dafür erforderlichen Vertretungsinformationen und Berechtigungen werden aus dem USP übernommen. Die Einbürgerungen in Österreich sind im ersten Halbjahr 2023 um fast ein Fünftel gestiegen. Laut Statistik Austria haben 13.700 Personen die österreichische Staatsbürgerschaft erhalten, davon knapp 4.000 mit Wohnsitz im Ausland. Am häufigsten werden Personen aus Syrien, der Türkei und Afghanistan eingebürgert. ÖFB-Teamspieler Stefan Posch wechselt fix in die deutsche Bundesliga. Der 29-jährige Verteidiger, der seit Jänner als Leihspieler bei Mainz 05 war, hat 20 Pflichtspiele für die Rheinhessen absolviert. Jetzt hat er einen fixen Vertrag in Mainz unterschrieben. Die Ablösesumme soll bei 4 Millionen Euro liegen. Die ÖBB will mehr Sicherheit auf den Bahnhöfen durch weitere Alkoholverbote. Verkehrsminister Peter Hanke hat die Bundesbahnen beauftragt, eine Ausweitung des Verbots an frequenzstarken Bahnhöfen zu prüfen. Als ein Motiv dafür wird der Schutz der Mitarbeitenden genannt. Rund jede sechste sicherheitsrelevante Meldung an den ÖBB-Bahnhöfen steht im Zusammenhang mit Alkoholkonsum.
2: Ein kurzes Wetter-Update. Diese Sonnenfinsternis heute Abend, die ist im Großteil Österreichs gut sichtbar. Allerdings geht die Sonne halt relativ rasch unter. Davor muss man auch schauen. 8 bis 19 Grad sind dann die Tiefstwerte über Nacht. In den nächsten beiden Tagen strahlend schönes Badewetter, ungestört, eigentlich immer trocken und bis zu 34 Grad. Am wärmsten die nächsten zwei Tage immer in der Westhälfte Österreichs. Das ist aktuell auf den Straßen los. Eine Viertelstunde länger auf der A10 Richtung Salzburg vor dem Helbersbergtunnel wegen Blockabfertigung. A1 Richtung Salzburg. Zwischen Pöchlern und Ips gibt es einen Feuerwehreinsatz. Eine Spur ist gesperrt. Kurze Verzögerungen. Und Grenzwartezeit 20 Minuten länger vor dem Karawankentunnel bei der Einreise nach Österreich. Gute Fahrt.
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3: Hi, Melanie Seester.

0: bist immer dabei.
1: Ein bisschen Sommerregen wäre gut, oder? Da müsste man nicht so viel die Terrasse spritzen. Also, leer da literweise Wasser rein, weil alles so trocken ist. Ein bisschen Sommerregen in Wien. Zumindest musikalisch gibt es den gleich hier auf Radio Rot was Rot. So heißt nämlich der Song von Megan. Vorher habe ich aber noch Uli Bär mit dabei, denn bei uns bekommt ihr rund um die Uhr 100% Musik aus Österreich.
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0: Immer von 6 bis 20 Uhr. Einmal die Stunde was ganz Neues. Hallo, hier ist Radio Rotles Rot. Und jetzt gibt's einen neuen Song von Diebe, Einzimmerwohnung.
1: Wer kennt's nicht, mit der großen Liebe auf engstem Raum zusammenwohnen? Da gibt's mal die ein oder andere Situation und genau darüber habe ich mit ein bisschen einem Augenzwinkern in meinem neuen Song Einzimmerwohnung geschrieben. Viel Spaß!
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0: Dreiviertel fünf haben wir's. Hier ist Radio Rot-Weiß-Rot mit 100% Musik aus Österreich. Wenn man sich ihre Songs anhört, dann glaubt man immer, boah, das ist alles so positiv, aber die Meierin hat sich schon ganz, ganz wilde Sachen anhören müssen.
1: Angefangen hat's mit, sie macht Karriere, obwohl sie Kinder hat, ich soll mehr essen, ich bin zu dünn, ich brauche jemanden, der meine Energie lenkt und ich kann selbst nicht mein Management sein. Aber was war noch dabei? Wenn du immer so positiv bist, werden dich die Menschen irgendwann mal hassen.
0: All diese Sätze haben unter anderem dazu geführt, dass ein Song entstanden ist. Minter und die Meierin gemeinsam. Und ich finde, dieser Song ist nicht nur so ein toller Frauen-Power-Song, sondern zeigt auch genau diese kritischen Seiten, aber halt wunderschön verpackt, dass man wieder so positive Energie hat. Das machen sie sehr, sehr gut. Minter und die Meierin jetzt auf Radio Rot-Weiß-Rot mit K.

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1: Ab sofort können sich vertretungsbefugte Personen direkt im Namen eines Unternehmens bei öffentlichen Online-Services anmelden, die die ID Austria nutzen. Möglich wird das durch eine neue Verbindung zwischen dem Unternehmensserviceportal und der ID Austria. Die dafür erforderlichen Vertretungsinformationen und Berechtigungen werden aus dem USP übernommen. Die Einbürgerungen in Österreich sind im ersten Halbjahr 2023 um fast ein Fünftel gestiegen. Laut Statistik Austria haben 13.700 Personen die österreichische Staatsbürgerschaft erhalten, davon knapp 4.000 mit Wohnsitz im Ausland. Am häufigsten werden Personen aus Syrien, der Türkei und Afghanistan eingebürgert. ÖFB-Teamspieler Stefan Posch wechselt fix in die deutsche Bundesliga. Der 29-jährige Verteidiger, der seit Jänner als Leihspieler bei Mainz 05 war, hat 20 Pflichtspiele für die Rheinhessen absolviert. Jetzt hat er einen fixen Vertrag in Mainz unterschrieben. Die Ablösesumme soll bei 4 Millionen Euro liegen. Die ÖBB will mehr Sicherheit auf den Bahnhöfen durch weitere Alkoholverbote. Verkehrsminister Peter Hanke hat die Bundesbahnen beauftragt, eine Ausweitung des Verbots an frequenzstarken Bahnhöfen zu prüfen. Als ein Motiv dafür wird der Schutz der Mitarbeitenden genannt. Rund jede sechste sicherheitsrelevante Meldung an den ÖBB-Bahnhöfen steht im Zusammenhang mit Alkoholkonsum.
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3: Ein kurzes Wetter-Update. Diese Sonnenfinsternis heute Abend, die ist im Großteil Österreichs gut sichtbar. Allerdings geht die Sonne halt relativ rasch unter. Davor muss man auch schauen. 8 bis 19 Grad sind dann die Tiefstwerte über Nacht. In den nächsten beiden Tagen strahlend schönes Badewetter. Ungestört, eigentlich immer trocken und bis zu 34 Grad. Am wärmsten die nächsten zwei Tage immer in der Westhälfte Österreichs. Das Update von den Straßen. Kurze zwei Meldungen nur. Oberösterreich A8 Richtung Wels, ein Feuerwehreinsatz. Zwischen Haag und Meggenhofen ist das Rechtsspur blockiert, 15 Minuten länger. Und Tangente in Wien, Überlastung Richtung Kakran. Immer mal wieder Stau zwischen Lahrbergtunnel und Knotenprater. Gute Fahrt.
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4: Melanie Seester, hi.

0: Samstag ist ja Feiertag und den feiern wir hier auf Radio Rot-Weiß-Rot natürlich gemeinsam mit euch, mit den besten Live-Songs aller Zeiten. Ganz, ganz viele haben wir mit im Gepäck. Und es gibt schon mal so einen kleinen Vorgeschmack für euren Feierabend. Austria 3 habe ich mit dabei mit Tango Corrupti.
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0: Ich glaube, Laurenz Nikolaus reist gerne. Er hat nämlich einen Song, der heißt Malediven.
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0: Den kennst du schon. Und jetzt gibt's einen neuen, der heißt...
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0: Kalifornien. Laurenz Nikolaus, ganz, ganz neu hier auf Radio Rot-Weiß-Rot. Den gibt's jetzt für euch.
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0: Norbert Schneider, der hat sich eine ganz eigene Nische in der heimischen Musikszene geschaffen.
1: Ich habe auf jeden Fall ein Alleinstellungsmerkmal erspielt mit der Musikrichtung in Kombination mit unserer Sprache. Für mich ist klar, dass ich das bis zum Schluss machen werde mit der Musik und ich muss das für mich frisch gestalten. Das ist das Wichtigste für mich in der jetzigen Phase meiner Karriere, dass ich frisch halt.
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0: Ab sofort können sich vertretungsbefugte Personen direkt im Namen eines Unternehmens bei öffentlichen Online-Services anmelden, die die ID Austria nutzen. Möglich wird das durch eine neue Verbindung zwischen dem Unternehmensserviceportal und der ID Austria. Die dafür erforderlichen Vertretungsinformationen und Berechtigungen werden aus dem USP übernommen. Die Einbürgerungen in Österreich sind im ersten Halbjahr 2023 um fast ein Fünftel gestiegen. Laut Statistik Austria haben 13.700 Personen die österreichische Staatsbürgerschaft erhalten, davon knapp 4.000 mit Wohnsitz im Ausland. Am häufigsten werden Personen aus Syrien, der Türkei und Afghanistan eingebürgert. ÖFB-Teamspieler Stefan Posch wechselt fix in die deutsche Bundesliga. Der 29-jährige Verteidiger, der seit Jänner als Leihspieler bei Mainz 05 war, hat 20 Pflichtspiele für die Rheinhessen absolviert. Jetzt hat er einen fixen Vertrag in Mainz unterschrieben. Die Ablösesumme soll bei 4 Millionen Euro liegen. Die ÖBB will mehr Sicherheit auf den Bahnhöfen durch weitere Alkoholverbote. Verkehrsminister Peter Hanke hat die Bundesbahnen beauftragt, eine Ausweitung des Verbots an frequenzstarken Bahnhöfen zu prüfen. Als ein Motiv dafür wird der Schutz der Mitarbeitenden genannt. Rund jede sechste sicherheitsrelevante Meldung an den ÖBB-Bahnhöfen steht im Zusammenhang mit Alkoholkonsum.
1: Klarer Himmel heute Abend und in der Nacht in den meisten Teilen von Österreichs. Ein paar Quellwolken hängen da herum im Westen. Ansonsten, wenn ihr zu den erfolgreichen Brillenjägern heute für die Sonnenfinsternis gehört, könnt ihr heute recht gut beobachten. Temperaturmäßig jetzt gerade um die 27 bis 30 Grad in den Landeshauptstädten. Und morgen dann, ja, geht's weiter mit viel Sonne, blauem Himmel und kaum bis gar keinen Regen und sommerliche 25 bis 33 Grad. Tirol, A12, Richtung Kufstein zwischen Innsbruck und Wattens, da wartet ihr 20 Minuten länger vor einer Baustelle. Salzburg wird nach wie vor blockabgefertigt auf der A10 Richtung Salzburg bei Pfarrwerfen vor dem Helbersbergtunnel. Ihr verliert da 15 Minuten. Steiermark B68 bei Hofstetten, Stau gibt es da in beiden Richtungen nach einem Unfall. Die Umleitung ist eingerichtet. Und in Wien dauert es länger im Nachmittagsverkehr auf der A23 Richtung Kagran vom Lahrbergtunnel bis zum Prater und auf der A4 stadteinwärts ab Schwechat. Kommt gut an.
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3: Kurz nach 6. Hallihallo, Melanie See ist da. Ich bringe euch durch den Mittwoch-Feierabend mit Ina Regen, Boris Bukowski und Josie Prokopetz.

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0: Eine Grille auf der Brille. Ein Song von Werner Zauner, den ihr vielleicht schon länger nicht mehr gehört habt. Hier auf Radio Rot ist Rot aber schon, denn hier gibt es 100% Musik aus Österreich. Hans, was taugt dir so dran?
1: Ja, weil es ganz einfach zeitlos ist. Das kann ich mir anhören, wahrscheinlich in 20 Jahren noch immer, das ist noch immer zeitlos. Also ganz einfach, es wird immer modern sein, weil heute die Kinder singen noch immer Hits, was in den 70er Jahren modern waren. Und wir werden es wahrscheinlich irgendwo dazu auch noch immer singen, aber wenn wir wahrscheinlich 70 Jahre sind.
0: Und Josh habe ich gleich mit dabei für euch. Etwas Neueres. Jetzt aber erstmal noch Natalia Kelly.

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Bei uns könnt ihr auch einfach durchcallen bzw. eine WhatsApp-Sprachnachricht schicken für euren Lieblingshit. Das geht ganz, ganz einfach. Da habt ihr den Link auf unserer Homepage auf rot-weiß-rot.fan. Einfach draufklicken, WhatsApp-Sprachnachricht schicken, sagt mal, was macht ihr an diesem Feierabend und mit welchem Song aus Österreich kann ich euch den noch etwas versüßen. Denn ihr wisst, auf Radio Rot-Weiß-Rot bekommt ihr 100% Musik aus Österreich. Das ist Contact mit Schwarze Madonna.

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3: Die Regierung ist sich bei den Dürrehilfen für die Bauern noch uneins. Landwirtschaftsminister Norbert Totschnig von der ÖVP hat zuletzt Hilfsgelder für unversicherte Landwirte versprochen. SPÖ und NEOS verweisen aber auf das angespannte Budget. Beide Parteien drängen auch auf die Vorlage des Klimagesetzes. Die goldgelbe Vergilbung der Rebe ist erstmals in Niederösterreich nachgewiesen worden. Die Krankheit wird durch die amerikanische Rebzikade übertragen und kann nicht direkt bekämpft werden. In anderen Weinbauregionen gibt es bereits massive Schäden. Die Landwirtschaftskammer Niederösterreich ruft dazu auf, Verdachtsfälle umgehend zu melden. ÖFB-Teamspieler Stefan Posch wechselt fix in die deutsche Bundesliga. Der 29-jährige Verteidiger, der seit Jänner als Leihspieler bei Mainz 05 war, hat 20 Pflichtspiele für die Rheinhessen absolviert. Jetzt hat er einen fixen Vertrag in Mainz unterschrieben. Die Ablösesumme soll bei 4 Millionen Euro liegen. Die Insolvenz der Hellweg-Baumärkte hat jetzt auch Auswirkungen in der Steiermark. Zwei Filialen in Graz, Raber und Fürstenfeld werden geschlossen. 44 Mitarbeiter sind davon betroffen. Ein potenzieller Investor hat für die beiden Standorte kein positives Fortführungsszenario gesehen.
4: Ein kleines Special gibt's heute noch am Abendhimmel. Die Sonnenfinsternis, die könnt ihr relativ gut beobachten heute in großen Teilen Österreichs. Nur über den Bergen können da ein paar Quellwolken dazwischen funken. Es klart danach in der Nacht weitgehend auf, bei Tiefstwerten zwischen 11 und 19 Grad. Morgen freuen wir uns dann wieder über Sommerwetter, so wie wir es mögen. Viel Sonne, blauer Himmel und 25 bis 33 Grad. Wien. Es dauert noch länger auf der A23 Richtung Kagran, nämlich 30 Minuten ab der Hansonkurve bis zum Knoten Prater. Stau auch auf der Grünbergstraße stadteinwärts. Gute Nachrichten kommen von der Inntal-Autobahn aus Tirol. Der Unfall ist jetzt geräumt auf der A12. Es gibt aber noch Stau zwischen Innsbruck West und Völs, nämlich über eine halbe Stunde. Und einige Menschen unterwegs zur Sonnenfinsternis heute zu Hotspots, wo man sie gut beobachten kann. Zum Beispiel auf der L9 ab Hall bis Tulfes. Da braucht ihr fast eine Dreiviertelstunde länger. Und in Vorarlberg steht ihr 30 Minuten auf der L188 taleinwärts ab St. Anton. Gute Fahrt!
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5: Kurz nach 7, schönen Mittwoch-Feierabend. Ich bin Melanie See, begleite euch heute mit Christina Kosig, Wolfgang Ambros und das ist Peter Cornelius. Der ist reif für die Inseln.

Wenn du so auf Instagram scrollst gerade, sind nicht auch schon diese Videos ausgespielt worden, wo Leute mit dem Laptop im Pool sitzen oder mit dem Laptop im Meer? Das ist jetzt nicht übertrieben. Nein, ich kriege die ganze Zeit solche Videos, wo Leute irgendwie ihr Homeoffice ins Wasser verlegt haben. Also wirklich brutales Wasser. Nicht so ein bisschen mit den Zehen drinnen, sondern die sitzen wirklich komplett im Wasser. Und ich habe sofort das Lied vom Rian im Kopf zu Homeoffice. Das gibt's gleich für euch hier auf Radio Rot-Weiß-Rot. Vorher noch Cora, wenn's wieder einmal brennt.

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ordentlich besungen die letzten Tage. Und viele werden wahrscheinlich sagen, na, so klar ist das gar nicht mehr. Wie es die nächsten Tage wird, das Radio Rot-Weiß-Rot Wetterupdate immer um kurz nach Punkt. Und sonst gibt es hier 100% Musik aus Österreich für euch. Schön, dass ihr da seid.

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1: Die Regierung ist sich bei den Dürrehilfen für die Bauern noch uneins. Landwirtschaftsminister Norbert Totschnig von der ÖVP hat zuletzt Hilfsgelder für unversicherte Landwirte versprochen. SPÖ und NEOS verweisen aber auf das angespannte Budget. Beide Parteien drängen auch auf die Vorlage des Klimagesetzes. Die goldgelbe Vergilbung der Rebe ist erstmals in Niederösterreich nachgewiesen worden. Die Krankheit wird durch die amerikanische Rebzikade übertragen und kann nicht direkt bekämpft werden. In anderen Weinbauregionen gibt es bereits massive Schäden. Die Landwirtschaftskammer Niederösterreich ruft dazu auf, Verdachtsfälle umgehend zu melden. In Österreich wird derzeit an einem sogenannten Safe-Sport-Kodex gearbeitet. Dieser soll noch heuer fertig werden. Laut Sportstaatssekretärin Michaela Schmidt ist das auch dringend notwendig. 60% der jungen Erwachsenen im organisierten Sport haben psychische Gewalt erlebt, ein Drittel körperliche Gewalt. Die Insolvenz der Hellweg-Baumärkte hat jetzt auch Auswirkungen in der Steiermark. Zwei Filialen in Graz, Raber und Fürstenfeld werden geschlossen. 44 Mitarbeiter sind davon betroffen. Ein potenzieller Investor hat für die beiden Standorte kein positives Fortführungsszenario gesehen.
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2: Momentan schwer was zu finden, wo man sich irgendwie übers Wetter aufbuddeln könnte momentan. Der Himmel ist klar, das heißt ungetrübter Sicht, gerade auf das Sonnen-Mond-Spektakel in diesen Minuten. Im Bergland hängen aber ein paar Quellwolken herum. Jetzt noch angenehm bei knapp 30 Grad in den Landeshauptstädten in Österreich. In Bregenz hat es sogar 32 Grad. Morgen geht es dann sommerlich weiter mit viel Sonne, blauem Himmel und 33 Grad maximal. Oberösterreich A7 Richtung A1. In der Abfahrt Dornach, da gibt es Arbeiten der Feuerwehr nach einem Fahrzeugbrand. Die behindern da den Verkehr. Bitte vorsichtig. Steiermark B96 zwischen Frohjach und Teufenbach. Da gibt es eine Sperre nach einem Unfall. Ihr werdet da umgeleitet. Und viele auf dem Weg gerade zu Sonnenfinsternis-Hotspots. In Tirol beispielsweise Stau auf der L9 fast eine Dreiviertelstunde. In Wien auf der Exelbergstraße Richtung Sophienalpe und bei den Steinhofgründen. Und in Vorarlberg auf den L188 Fortschegunstal einwärts. Circa 20 Minuten. Komm gut und sicher an.
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3: Hallihallo, Melanie Seester.
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1: Was haben sie gesagt?

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